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1: Im Studio Gisa Weber. Wen schickt Deutschland ins Rennen um Olympia? Das entscheiden heute die Mitglieder des Deutschen Olympischen Sportbunds. München oder Köln-Ruhr Rhein stehen noch zur Auswahl. Zuletzt Berlin oder schon vor längerem Hamburg hatten ihre Bewerbungen zurückgezogen. Die SPD droht offenbar mit einer Blockade der geplanten Pflegereform. Vor dem Kabinettsbeschluss am Mittwoch will sie weiter verhandeln, berichtet das ARD-Hauptstadtstudio. Denn die Partei lehnt Leistungskürzungen ab und fordert einen Deckel für die Eigenanteile von Pflegebedürftigen. Mit einem bundesweiten Aktionstag will der Deutsche Gewerkschaftsbund heute gegen Sozialkürzungen mobil machen. In 15 Großstädten gibt es Demos. Die Gewerkschaften stellen sich gegen die Reformen der Bundesregierung und fordern eine nachhaltige Wachstumsagenda. Der Tankrabatt kommt zurück. Bundestag und Bundesrat haben grünes Licht gegeben. Von Anfang Oktober bis Ende Dezember sollen die Spritpreise um 17 Cent je Liter gesenkt werden. Wirtschaftsexperten und Sozialverbände kritisieren den Tankrabatt als zu teuer und wenig zielgenau.
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2: Viele Wolken gibt es heute und im Norden kann zwischendurch auch mal etwas Regen dabei sein. An der Küste wird es später wieder freundlicher. Die Höchstwerte liegen bei 17 bis 26 Grad. Am Oberrhein vereinzelt um 30 Grad. Morgen nach ein bisschen Nebel oft sonnig. Dazu maximal 31 Grad.

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1: War die Veröffentlichung von Song 2 nur eine Parodie auf die US-amerikanische Grunge-Musik und auch nur als Scherz gedacht, um die Plattenfirmen zu ärgern. Dass er dann so gut ankommen würde, damit haben Blur nicht gerechnet. Witziger Side-Fact, Song 2 ist das zweite Lied auf dem Album. Der Song ist 2 Minuten und 2 Sekunden lang und besteht aus, klar, 2 Strophen und 2 Refrains. 90s, 90s.

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1: Im Studio Gisa Weber. Aus einem Vierkampf ist mittlerweile ein Duell geworden. Und heute entscheidet sich, wen Deutschland ins Rennen um Olympia schickt. Als Favorit gilt knapp die Bewerbung aus München gegen den Verbund Köln-Rhein-Ruhr. Es geht um die Olympischen und Paralympischen Sommerspiele 2036, 40 oder 44. Die SPD droht offenbar mit einer Blockade der geplanten Pflegereform. Vor dem Kabinettsbeschluss am Mittwoch will sie weiter verhandeln, berichtet das ARD-Hauptstadtstudio. Denn die Partei lehnt Leistungskürzungen ab und fordert einen Deckel für die Eigenanteile von Pflegebedürftigen. Die Linke will als Berliner Wahlsieger mit der SPD und den Grünen in Sondierungsgespräche gehen. Das wurde bei einem Sonderparteitag beschlossen. Erschwert wird die bevorstehende Regierungsbildung, aber durch Antisemitismusvorwürfe und die Kritik an den Enteignungsplänen der Linken. Ab Oktober gibt es in Deutschland wieder den Tankrabatt. Bundestag und Bundesrat haben ihn jetzt beschlossen. Ab nächstem Monat sollen Diesel und Benzin dann um bis zu 17 Cent pro Liter günstiger werden. Den Rabatt gab es im Sommer schon mal.
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2: Viele Wolken gibt es heute und im Norden kann zwischendurch auch mal etwas Regen dabei sein. An der Küste wird es später wieder freundlicher. Die Höchstwerte liegen bei 17 bis 26 Grad. Am Oberrhein vereinzelt um 30 Grad. Morgen nach ein bisschen Nebel oft sonnig. Dazu maximal 31 Grad.

0: Diese Frau und dieses Lied haben mich zum Rappen gebracht. Adel Tawil über Madonna. Secret.
1: Erinnere ich mich dran, dass ich dieses Lied einfach cool fand, weil es diese urbanen Beats hatte. Also es war das erste Mal, dass so ein coolerer Straßenbeat unter einer Madonna-Nummer war. Als ich dann so 16 war, habe ich das in den Clubs gesungen. Also ich habe das Instrumental laufen lassen im Club abends, bin auf die Tanzfläche mit dem Mikrofon und mit meiner Sängerin und dann habe ich gerappt und sie hat dann immer diese Hook gesungen und die Leute sind ausgerastet, die fanden es richtig.

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1: Im Studio Gisa Weber. Wen schickt Deutschland ins Rennen um Olympia? Das entscheiden heute die Mitglieder des Deutschen Olympischen Sportbunds. München oder Köln-Ruhr-Rhein stehen noch zur Auswahl. Zuletzt Berlin oder schon vor längerem Hamburg hatten ihre Bewerbungen zurückgezogen. Wer regiert künftig Berlin? Die Linke will als stärkste Kraft mit den Grünen und der SPD sprechen. Das wurde jetzt auf einem Sonderparteitag beschlossen. Ein Knackpunkt dürfte für mögliche Koalitionspartner auch der Umgang mit den Antisemitismusvorwürfen sein. Die Ukraine kann künftig Patriot-Raketen selbst herstellen. Laut Präsident Zelensky haben die USA grünes Licht gegeben. Der Aufbau der Produktion soll dementsprechend rund 1,5 Jahre dauern. Der Ukraine fehlen die Raketen vor allem zur Abwehr russischer Angriffe. Der Tankrabatt kommt zurück. Bundestag und Bundesrat haben grünes Licht gegeben. Von Anfang Oktober bis Ende Dezember sollen die Spritpreise um 17 Cent je Liter gesenkt werden. Wirtschaftsexperten und Sozialverbände kritisieren den Tankrabatt als zu teuer und wenig zielgenau.
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2: Viele Wolken gibt es heute und im Norden kann zwischendurch auch mal etwas Regen dabei sein. An der Küste wird es später wieder freundlicher. Die Höchstwerte liegen bei 17 bis 26 Grad, am Oberrhein vereinzelt um 30 Grad. Morgen nach ein bisschen Nebel oft sonnig, dazu maximal 31 Grad.

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1: Der Song von Prince, I Tell Joe und Marky Mark plädiert für mehr Liebe und Zusammenhalt statt Hass und Krieg auf der Welt. Die Botschaft kommt an, das Lied erreicht in vielen Ländern Europas die Top 10 der Charts. Leider bleibt das gemeinsame Album ihr einziges Projekt. Prince, I Tell Joe stirbt leider im Jahr 2001 bei einem Autounfall. 90s, 90s.

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1: Im Studio Gisa Weber. Aus einem Vierkampf ist mittlerweile ein Duell geworden. Und heute entscheidet sich, wen Deutschland ins Rennen um Olympia schickt. Als Favorit gilt knapp die Bewerbung aus München gegen den Verbund Köln-Rhein-Ruhr. Es geht um die Olympischen und Paralympischen Sommerspiele 2036, 40 oder 44. Der Tankrabatt kommt zurück. Bundestag und Bundesrat haben grünes Licht gegeben. Von Anfang Oktober bis Ende Dezember sollen die Spritpreise um 17 Cent je Liter gesenkt werden. Wirtschaftsexperten und Sozialverbände kritisieren den Tankrabatt als zu teuer und wenig zielgenau. Die SPD droht offenbar mit einer Blockade der geplanten Pflegereform. Vor dem Kabinettsbeschluss am Mittwoch will sie weiter verhandeln, berichtet das ARD-Hauptstadtstudio. Denn die Partei lehnt Leistungskürzungen ab und fordert einen Deckel für die Eigenanteile von Pflegebedürftigen. Manchester City hat im großen Stil gegen die Finanzregeln der Premier League verstoßen. Ein unabhängiges Gremium hat den Club laut Medien in fast allen der über 100 Anklagepunkte schuldig gesprochen. Jetzt drohen Punkteabzug, Titelaberkennung oder sogar Ligarauswurf. City beteuert seine Unschuld und wird wohl Einspruch einlegen.
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2: Viele Wolken gibt es heute früh und Richtung Norden kann es auch mal ein bisschen regnen. Später wird es vielerorts trockener und freundlicher, nach Nebel am Morgen vor allem in der Mitte und im Süden. Die Höchstwerte liegen je nach Gegend zwischen 17 und 26 Grad. Am Oberrhein sind vereinzelt um 30 Grad drin. Morgen nach Nebel oft sonnig, im Norden eher wolkig, maximal bis 31 Grad.

0: Drei Luxusautos zum Durchbruch. Mola Adebisi über Jamiroquai. Cosmic Girl. She's just a cosmic
1: girl. Lieb ich, weil, ihr müsst euch vorstellen, Jamiroquai war ja natürlich ein Jazzsänger, der nicht sehr erfolgreich war. Irgendwann sagt die Plattenfirma zu ihm, hör mal zu, du kriegst jetzt 1 Million, um ein Video zu drehen. Was macht Jamiroquai? Er geht zu Lamborghini, kauft sich ein Lamborghini, kauft sich ein Ferrari F40 und kauft sich ein Ferrari 355. Diese Autos haben zusammen dann ungefähr 900.000 gekostet. Für die 100.000 hat er das Video gedreht und ist mit seinem guten Kumpel einfach die Straße hochgefahren. Das ist das Video von Cosmic Girl. Einfach ein cooler Typ. 90s.

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1: Im Studio André Glatzel. Aus einem Vierkampf ist ein Duell geworden und heute entscheidet sich, wen Deutschland ins Rennen um Olympia schickt. München und die Region Köln-Rhein-Ruhr sind noch im Rennen. Als leichter Favorit gilt München. Berlin hatte die Bewerbung diese Woche zurückgezogen. Der Deutsche Gewerkschaftsbund will heute bundesweit ein Zeichen setzen. Bei einem Aktionstag soll gegen die von der Regierung geplanten Sozialreformen demonstriert werden. In 15 Großstädten sind Kundgebungen geplant, von Hamburg über Leipzig bis nach Stuttgart. Die Linke will als Berliner Wahlsieger mit der SPD und den Grünen in Sondierungsgespräche gehen. Das wurde bei einem Sonderparteitag beschlossen. Erschwert wird die bevorstehende Regierungsbildung aber durch Antisemitismusvorwürfe und die Kritik an den Enteignungsplänen der Linken. Manchester City hat im großen Stil gegen die Finanzregeln der Premier League verstoßen. Ein unabhängiges Gremium hat den Club laut Medienberichten in fast allen der über 100 Anklagepunkten schuldig gesprochen. Jetzt drohen Punktabzug, Titelaberkennung oder sogar Rauswurf aus der Liga.
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2: Viele Wolken gibt es heute früh und Richtung Norden kann es auch mal ein bisschen regnen. Später wird es vielerorts trockener und freundlicher, nach Nebel am Morgen vor allem in der Mitte und im Süden. Die Höchstwerte liegen je nach Gegend zwischen 17 und 26 Grad. Am Oberrhein sind vereinzelt um 30 Grad drin. Morgen nach Nebel oft sonnig, im Norden eher wolkig, maximal bis 31 Grad.

0: 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Let's go party.
1: Damit haben Aqua sicherlich nicht gerechnet. Als ihr Song Barbie Girl ein Hit wird, gibt's Post vom Anwalt. Spielzeughersteller Mattel verklagt die Band wegen angeblicher sexueller Darstellung der Barbie-Puppe und verliert. Aqua betonen, dass das Lied nur eine Parodie auf den Schönheitswahn ist.
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1: Im Studio André Glatzel.
2: Wen schickt Deutschland ins Rennen um Olympia? Das entscheiden heute die Mitglieder des Deutschen Olympischen Sportbundes. München und die Region Köln-Rhein-Ruhr stehen noch zur Wahl. Berlin ist ausgestiegen, in Hamburg hatten die Bürger gegen eine Bewerbung gestimmt. Die SPD droht offenbar mit einer Blockade der geplanten Pflegereform. Vor dem Kabinettsbeschluss am Mittwoch will sie weiter verhandeln, berichtet das ARD-Hauptstadtstudio. Denn die Partei lehnt Leistungskürzungen ab und fordert einen Deckel für die Eigenanteile von Pflegebedürftigen. Wer regiert künftig Berlin? Die Linke will als stärkste Kraft mit den Grünen und der SPD sprechen. Das wurde jetzt auf einem Sonderparteitag beschlossen. Ein Knackpunkt für mögliche Koalitionspartner dürfte auch der Umgang mit den Antisemitismusvorwürfen sein. Dem Serienmeister der letzten Jahre drohen in der Premier League harte Strafen. Manchester City ist laut Medien wegen Verstößen gegen die Finanzregeln der Liga in fast allen der über 100 Anklagepunkte schuldig gesprochen worden. Im schlimmsten Fall gibt es Punktabzug oder sogar den Zwangsabstieg.
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3: Viele Wolken gibt es heute Morgen, vor allem im Norden. Dazu kann es auch mal ein bisschen regnen, während nach Nebel in der Mitte und im Süden schnell trockeneres Wetter übernimmt. Im Laufe des Tages wird es an der Küste wieder freundlicher, sonst bleibt es oft sonnig und trocken, mit Höchstwerten von 17 bis 26 Grad, am Oberrhein gelegentlich um 30 Grad. Morgen erst Nebel, danach wieder viel trockenes Wetter, maximal bis 27 Grad.

0: hat verstanden, was ich mit diesem Song sagen wollte. DJ Bobo über Pray.
1: Ja, beim Song Pray ist der Weltverbesserer DJ Bobo ganz, ganz schwer durchgekommen. Für mich war das so eine Art Earth-Song, übersetzt auf Eurodance. Ich habe versucht, in meinen Raps sozialkritische Sachen anzusprechen. Warum ist in anderen Kulturen anderes falsch und hier richtig und umgekehrt? Ich habe versucht, in Eurodance ein bisschen meine weltverbessernde Optik reinzubringen. Am Ende muss man sagen, ich glaube, die Raps sind so schnell, dass gar keiner mitbekommen hat, was ich überhaupt erzähle, aber für mich war es wichtig.
0: Nein.

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1: Im Studio André Glatzel. Mit einem bundesweiten Aktionstag will der Deutsche Gewerkschaftsbund heute gegen Sozialkürzungen mobil machen. In 15 Großstädten gibt es Demos. Die Gewerkschaften stellen sich gegen die Reformen der Bundesregierung und fordern eine nachhaltige Wachstumsagenda. Heute entscheidet sich, wen Deutschland ins Rennen um Olympia schickt. München und die Region Köln-Rhein-Ruhr sind noch im Rennen. Als leichter Favorit gilt München. Berlin hatte die Bewerbung diese Woche zurückgezogen. Es geht um die Olympischen Sommerspiele 2036, 40 oder 44. Die Linke will als Berliner Wahlsieger mit den Grünen und der SPD in Sondierungsgespräche einsteigen. Das wurde bei einem Sonderparteitag beschlossen. Die Gespräche dürften aber alles andere als einfach werden, unter anderem wegen der Antisemitismusvorwürfe und der Enteignungspläne der Linken. In der Formel 1 steht heute der große Preis von Aserbaidschan an. In Baku startet George Russell von der Pole Position ins Rennen. Sein Mercedes-Teamkollege, WM-Spitzenreiter Kimi Antonelli, landete im Qualifying nur auf Platz 16.
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2: Viele Wolken gibt es heute Morgen, vor allem im Norden. Dazu kann es auch mal ein bisschen regnen, während nach Nebel in der Mitte und im Süden schnell trockeneres Wetter übernimmt. Im Laufe des Tages wird es an der Küste wieder freundlicher, sonst bleibt es oft sonnig und trocken, mit Höchstwerten von 17 bis 26 Grad, am Oberrhein gelegentlich um 30 Grad. Morgen erst Nebel, danach wieder viel trockenes Wetter, maximal bis 27 Grad.
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3: Einen wunderschönen Samstagmorgen. Hier ist Bürger Lars Dietrich mit BLD Weekend kurz nach 8 auf 90s, 90s. Und wir starten mit einem Geburtstagskind. Nein, nicht dich. Ich meine auch nicht dich. Nein, du auch nicht. Doch. Also herzlichen Glückwunsch euch allen, die heute Geburtstag haben. Aber ich meine immer noch das Geburtstagskind, deren Nummer 13, die sie auf dem Rücken trug, ich immer noch im Kopf habe. Michael Ballack! Also Michael Ballack. Er macht heute die 50 voll. Happy Birthday! Und er ist ja in den 90ern mit seiner Fußballkarriere durchgestartet. So richtig. Und er hat es am Ende der 90er in die deutsche Nationalmannschaft geschafft. Heute steht Michael Ballack, also Michael Ballack, neben dem Feld als TV-Experte. Und wir wünschen ihm alles Gute zum 50. mit einer seiner Lieblingsbands, Depeche Mode. Herzlichen Glückwunsch. Enjoy the silence.
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1: Ein trauriger Song mit einem glücklichen Ende für Pop. Der Text dreht sich um einen Nerd, der heimlich in seine Sandkassenfreundin verliebt ist, das beliebteste Mädchen der Schule. Ein Happy End gibt's nicht, sie gehen getrennte Wege und sehen sich nie wieder. Jarvis Cocker und Pulp verhilft allerdings der Song 1996 zum großen Durchbruch. Pulp gibt es nämlich schon seit 1977, also 19 Jahre lang warten die unverstandenen Nerds auf Erfolg. Und 19 Jahre später kommt ihr persönliches Happy End. 90s, 90s.

0: Hier ist wieder euer BLD Weekend mit Bürgerlass Dietrich auf 90s 90s und wir hörten Club Bizarre von U96. Das Musikprojekt, mit dem Alex Christens richtig durchgestartet ist. Von Kollege DJ Westbam gab sogar fette Props und ein dickes Kompliment für den Song. Er soll nämlich gesagt haben, das ist der erste coole Song von dir. Also, hier geht's jetzt weiter mit coolen Fakten in meinen Timeline Beats.
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1: Guten Morgen, und da ist er auch schon wieder um kurz nach 8:30. Euer Bürger Lars Dietrich hier am Samstag auf 90s 90s mit BLD Weekend. Und diese zwei Brüder, die teilen sich nicht nur ihre Elternzeit ihres Lebens, sondern auch die Leidenschaft für Musik. Ron und Russell, richtig. Die haben nämlich schon in den 70ern Musik zusammen mit Giorgio Moroder gemacht. Und das ist einer der erfolgreichsten Musikproduzenten überhaupt, by the way. In den 90ern brachten sie dann diese Synthie-Elektro-Nummer raus. Sparks mit When Do I Get to Think My Way?

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1: Nehmen wir das Beatgerüst von Go hier. Das klingt so. Im Original aus dem Track She's Got Me Going Crazy. Das Verrückte ist, genau aus diesem Track haben gleich mehrere Musiker damals ihre Beats gesampelt und ihre eigenen Hits draus gemacht. Zum Beispiel den hier. Aber auch Jam & Spoon haben bei Stella genau diesen Beat mit drin. Und das funktioniert mal wieder, wie es damals in den 90er eben auch funktioniert hat. Künstler wie Moby, die aus denselben Samples ihre ganz eigenen Hits erschaffen haben.
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1: macht zum Beispiel den hier. Aber auch Jam & Spoon haben bei Stella genau diesen Beat mit drin. Und das funktioniert mal wieder, wie es damals in den 90er eben auch funktioniert hat. Künstler wie Moby, die aus denselben Samples

Das war Jennifer Page mit Crush. Euer Morgen hier bei 90s 90s. Ich bin Bürgerlast Dietrich, für euch immer noch am Mike. Und heute feiern wir Cindy Herrins Geburtstag. Eine der Originalstimmen von En Vogue wird 65. 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Große Stimmen, mehrstimmige Hooks, Soul und Pop. 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Und jetzt zum Geburtstag von Cindy Herrin, En Vogue, mit meinem Lieblingslied von ihnen, Don't Let Go. Happy Birthday, meine Lieben.

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1: Im Studio André Glatzel. Der Deutsche Gewerkschaftsbund will heute bundesweit Zeichen setzen. Bei einem Aktionstag soll gegen die von der Regierung geplanten Sozialreformen demonstriert werden. In 15 Großstädten sind Kundgebungen geplant, von Hamburg über Berlin und Leipzig bis nach Stuttgart. Wen schickt Deutschland ins Rennen um Olympia? Das entscheiden heute die Mitglieder des Deutschen Olympischen Sportbundes. München und die Region Köln-Rhein-Ruhr stehen noch zur Wahl. Berlin ist ausgestiegen, in Hamburg hatten die Bürger gegen eine Bewerbung gestimmt. Der Tankrabatt muss vollständig bei den Bürgern ankommen. Das fordert der ADAC mit Blick auf die Steuersenkung ab Oktober. Neben den Konzernen sieht der ADAC vor allem die Kartellbehörden in der Pflicht. Alles in allem hält er den Tankrabatt im Moment aber für die beste Lösung. Schon wieder hat sich eine KI selbstständig gemacht. Diesmal sind auch Nutzer direkt betroffen. Laut OpenAI haben KI-Agenten mehr als 50 Bilder von ChatGPT-Usern veröffentlicht. Die Daten wurden mittlerweile wieder gelöscht. Außerdem sollen KI-Agenten auf Daten von US-Behörden zugegriffen haben.
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2: Wolkig ist es heute Vormittag, vor allem im Norden. Ab und zu kann da auch mal etwas Regen dabei sein. An der Küste wird es später wieder freundlicher. Sonst setzt sich im Lauf des Tages mehr Sonne durch und es bleibt trocken mit Höchstwerten von 17 bis 26 Grad. Morgen dann oft sonnig oder nur leicht bewölkt. Im Norden zeitweise mehr Wolken, maximal bis 27 Grad.
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3: Guten Morgen bei 90s. Ja, hier bin ich wieder, der Bürger, der Lars, der Dietrich mit seiner verdammt guten Laune. Und ich mache gleich Beatbox für euch. Ja, gleich wird wieder ein 90er-Hit einmal komplett durch den Mundwolf gedreht. Bei BLD Beatbox beatboxe ich nämlich einen Song für euch. Ich weiß, ihr kennt das schon, aber für die, die jetzt gerade neu dazugekommen sind, Hallöchen. 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Gleich geht's in die nächste Runde. Vorher aber noch Meredith Brooks mit Bitch. 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

0: Tod ließ sich einfach nicht wegschieben. Alex Christensen über Michael Jackson.
1: Ich habe eine wunderbare Erinnerung an Michael Jackson, Black or White. In der Woche, als diese Single rauskam, war mein Boot Nummer 1. Und die hatten eigentlich fest damit gerechnet, dass sie das Boot wegschieben können. Aber Michael Jackson hat es nicht geschafft. Er musste die ganze Zeit auf Nummer 2 sein. Und das war natürlich für mich so als Lausbuben aus dem Hamburger Vorstadt, das ist natürlich ein unfassbarer Sieg, den ich mir hätte nie vorstellen können, dass ich es mal schaffen würde, Michael Jackson nicht auf die Chartkrone zu lassen, auf die 1. Und habe mich da 13 Wochen festgebissen und festgeklebt. Und das finde ich heute immer noch sehr bemerkenswert.
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0: O'Donnell mit Miss Hale. Wer ist eigentlich diese Miss Hale? Gibt's auch einen Mr. Hale? Nein. Miss Hale! Bei 90s, 90s. 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
0: Und ich begrüße jetzt am Telefon Tobi aus Lehrte bei Athen. Althen. Oder wo kommst du her, Tobi? Grüß dich.
2: Ja, bei Alten, bei Hannover.
0: Ach, Alten sagt man dazu. Ah, okay.
2: Genau.
0: Ah, ja. Okay, alles klar. So alt klingst du.
2: So
0: alt klingst du aber nicht. Bist du ein Kind der 90er?
2: Ja, selbstverständlich.
0: Ja. Wie alt warst du in den 90er Jahren?
2: Oh, war ja 74. Ich will dich nicht verraten.
0: Alles klar. Dann sind wir ja fast so ein Baujahr.
2: Ja.
0: So, jetzt geht's aber um eine JBL Beatbox, die du gewinnen kannst, wenn du errätst, welcher Interpret hinter meiner Beatbox steckt oder welcher Song. Ja, gut, dann würde ich sagen, legen wir doch gleich los. Du sperrst die Lauscher auf. Wenn du 90s 90s hörst, dann kennst du ja auch diesen Song. Pass auf, Achtung.
3: Bum, bum, bum, bum, bum, bum, bum, bum, bum, bum, bum, bum, bum, bum, bum,
2: bum. Das ist Seal oder Ramstein Killer.
0: Wie heißt der Song? Das ist gerade was. Du hast gerade was gesagt, was.
2: Killer?
0: Hast du gerade Killer gesagt?
2: Ja.
0: Dann hören wir doch mal, ob du recht haben könntest. Jawohl, kurz und bündig war das. Meine Güte, du hast aber auch wirklich so ein bisschen Glück gehabt. Also du hast natürlich Ahnung. Das war nämlich Adamski mit Killer.
2: Ja, und der Sänger war doch Seal, oder?
0: Na, ja, achso, ja, war. War. Richtig, du hast recht. Du hast einfach recht. Das ist toll. Ja, okay. Mensch. Dann habe ich ja auch gute Arbeit geleistet. Das Gefühl gibst du mir auf jeden Fall jetzt gerade. Und dann ja, wünsche ich dir alles Gute mit der neuen JB Beatbox, die du dir richtig verdient gewonnen hast. Richtig toll.
2: Freut mich. Vielen Dank.
0: Ja, danke dir und viel, viel Spaß weiterhin noch beim Anleiten und lass nicht anbrennen. Weiterhin.
2: Gut. Und weiterhin so mit 90s, 90s.
0: Ja.
2: Super Radio.
0: Dankeschön. Zu Befehl.
2: Gut.
0: Bis dann. Tschüss.
2: Ciao.
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1: Jawohl, hier ist Bürger Lars Dietrich, kurz nach 9:30. Viele nennen mich auch Dr. Albern, weil ich immer so rumalber. Und zwar am Samstagmorgen hier für euch auf 90s 90s in der BLD Weekend Show. Und das hier ist jetzt eine kleine Erinnerung zu überlegen, ob alle Arztbesuche für dieses Jahr schon erledigt sind. Wenn nicht, noch ist Zeit, einen Termin zu machen. Ohne Stress. Hier kommt der 90s 90s Doktor und stattet euch einen Besuch ab. Nein, ich bin's nicht, aber Dr. Alban mit It's My Life.
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The best things in life are free bei 90s 90s. Und hier ist Bürgerlast Dietrich mit BLD Weekend für euch am Mic mit dem coolen Sound der 90er. Und apropos cool. Einer der coolsten ist Richard Ashcroft, der einfach mal so den Raum während einer Abschlussprüfung verlassen hat, um spazieren zu gehen. Die Eier muss man erstmal haben, musste dann aber auch zum Schulpsychiater sein Verhalten erklären. Und Richards Antwort war, ich werde später in einer Band spielen. Und diese Band ist The Verve. Feinster Britpop, von dem ihr ganz viel in unserem 90s 90s Britpop Radio hört. Über die App oder im Web. The Verve mit Bittersweet Symphony.

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1: Im Studio André Glatzel. Heute entscheidet sich, wen Deutschland ins Rennen um Olympia schickt. München und die Region Köln-Rhein-Ruhr sind noch im Rennen. Als leichter Favorit gilt München. Berlin hatte die Bewerbung diese Woche zurückgezogen. Es geht um die Olympischen Sommerspiele 2036, 40 oder 44. Die SPD droht offenbar mit einer Blockade der geplanten Pflegereform. Vor dem Kabinettsbeschluss am Mittwoch will sie weiter verhandeln, berichtet das ARD-Hauptstadtstudio. Denn die Partei lehnt Leistungskürzungen ab und fordert einen Deckel für die Eigenanteile von Pflegebedürftigen. Mit einem bundesweiten Aktionstag will der Deutsche Gewerkschaftsbund heute gegen die Sozialreform mobil machen. In 15 Großstädten gibt es Demos. Von Hamburg über Berlin und Leipzig bis nach Stuttgart. Der DGB ist gegen Sparmaßnahmen und fordert eine nachhaltige Wachstumsagenda. In der Formel 1 steht heute der große Preis von Aserbaidschan an. In Baku startet George Russell von der Pole Position ins Rennen. Sein Mercedes-Teamkollege, WM-Spitzenreiter Kimi Antonelli, landete im Qualifying nur auf Platz 16.
0: Das ist das Wichtigste für den Moment. 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
2: Wolkig ist es heute Vormittag, vor allem im Norden. Ab und zu kann da auch mal etwas Regen dabei sein. An der Küste wird es später wieder freundlicher. Sonst setzt sich im Lauf des Tages mehr Sonne durch und es bleibt trocken mit Höchstwerten von 17 bis 26 Grad. Morgen dann oft sonnig oder nur leicht bewölkt. Im Norden zeitweise mehr Wolken, maximal bis 27 Grad.
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3: So, kurz nach 10. Hier ist immer noch Bürger Lars Dietrich bei 90s, 90s und ihr hört BLD Weekend. Und sie ist dieses Jahr 80 geworden. Hat bisher über 250 Millionen Tonträger verkauft und denkt noch nicht ans Aufhören. Unglaublich, aber so kennen wir sie. Cher, die sah noch mit 40 genauso aus wie schon mit 80 oder umgekehrt. Und was zu einer großen Karriere auf jeden Fall dazugehört, an sich glauben, ja, und auch Talent. Hier ist Cher mit Believe bei 90s, 90s.
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1: Endlich will Britney Spears ihr Debütalbum im Stil von Sheryl Crow aufnehmen. Doch ihr Label hat andere Pläne. Weniger erwachsen, mehr Teen-Pop. Der Songtext von Born to Make You Happy ist der damals 17-jährigen Britney aber zu anzüglich. Sie setzt eine Änderung durch und hat Erfolg. 1999 erscheint der Song als Single in Europa und geht auf Platz 1.
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1: Jawohl, schnallt euch an. Jetzt geht's wieder mit mir durch den Samstag. Ich bin Bürger Lars Dietrich und es ist kurz nach 10:30. Und da backen wir jetzt mal einen Song. Ja, was haben wir denn da? Dafür nehmen wir, na, sag ich mal, drei Jungs aus Italien, einen halben Eiffelturm, also nur das Eiffel am besten, einmal die 6 und einmal die 5 und wir bewegen uns, aber auf Englisch. Und herauskommt Eiffel 65 mit Move Your Body.

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Alanis Morissette mit Ironic bei 90s. 90s hier in der BLD Weekend Show mit Bürger Lars Dietrich. Und ich hoffe, ihr seid gut ins Wochenende gestartet. Mit mir gemeinsam. Und dank Olympia 2000... Alanis Morissette mit Ironic bei 90s. 90s hier in der BLD Weekend Show mit Bürger Lars Dietrich. Und ich hoffe, ihr

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1: Im Studio André Glatzel.
2: Wen schickt Deutschland ins Rennen um Olympia? Das entscheiden heute die Mitglieder des Deutschen Olympischen Sportbundes. München und die Region Köln-Rhein-Ruhr stehen noch zur Wahl. Berlin ist ausgestiegen, in Hamburg hatten die Bürger gegen eine Bewerbung gestimmt. Die Ruheständler in Deutschland können sich offenbar auf ein sattes Rentenplus im kommenden Jahr freuen. Experten rechnen in der Bild-Zeitung mit einem Anstieg um 4,7%. Grund dafür sind die vergleichsweise stark gestiegenen Löhne. Wer regiert künftig Berlin? Das ist noch offen. Die Linke will als stärkste Kraft nun in Sondierungsgespräche mit den Grünen und der SPD einsteigen. Das wurde auf einem Sonderparteitag beschlossen. Ein Knackpunkt dürfte für mögliche Koalitionspartner auch der Umgang mit den Antisemitismusvorwürfen sein. Und noch zur Formel 1, da steigt heute der große Preis von Aserbaidschan. Von der Pole Position startet in Baku George Russell im Mercedes. Die Startplätze 2 und 3 sicherten sich Charles Leclerc im Ferrari und Oscar Piastri im McLaren.
0: Das ist das Wichtigste für den Moment. 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
3: Viele Wolken gibt es gerade im Norden und ab und zu kann auch mal etwas Regen dabei sein. Später wird es an der Küste wieder freundlicher und trocken, sonst bleibt es oft sonnig. Dazu liegen die Höchstwerte heute bei 17 bis 26 Grad. Morgen geht's meistens trocken weiter, mit Sonne oder ein paar Wolken, maximal 31 Grad.
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4: Es ist kurz nach 11 und ich bin Lars. Was gibt's noch mehr und Schöneres? Na, ich sag euch was. 65 Kerzen, die dürfen nämlich heute die Liebsten von Cindy Herrin heute anzünden und sie selbst wieder auspusten. Ja, sie feiert nämlich heute Geburtstag. Wir kennen sie als eine der Stimmen von En Vogue, eine der erfolgreichsten R&B-Girl-Groups überhaupt. Vor allem mit diesem Titel räumten sie ab, allein in drei Kategorien bei den MTV Awards. Happy Birthday, Cindy Herrin, zum 65. En Vogue und Salt and Pepper mit What a Man. 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

0: vor allen anderen, dass das ein Hit wird. DJ Bobo über Corona, Rhythm of the Night. This is the
1: rhythm of the night. Es gab immer eine Musikmesse in Frankreich, die hieß Midem. Und da hat man versucht, seine neuesten Songs an die verschiedenen Plattenfirmen weltweit hörbar zu machen. Und Rhythm of the Night von Corona lief an dieser Messe fast bei jeder Plattenfirma. Und man hat schon gewusst, ein halbes Jahr vorher, das wird ein Riesending. Wir waren auf derselben Messe mit unseren Songs und haben gedacht, wow, so ein Song, der dann bestimmt mal kommen wird, möchte

0: Something mit Breakfast at Tiffany's. Und jetzt wird's wieder ernst fürs 90er Gedächtnis. Wir hören in die Spielrunde BLD Beatboxed von heute früh. Und wer auch mal mitspielen möchte, schnell anmelden auf 90s90s.de. Los jetzt! 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
0: Und ich begrüße jetzt am Telefon Tobi aus Lehrte bei Athen. Althen. Oder wo kommst du her, Tobi? Grüß dich.
2: Ja, bei Alten, bei Hannover.
0: Ach, Alten sagt man dazu. Aha, okay.
2: Genau.
0: Ah, ja. Okay, alles klar. So, jetzt geht's aber um eine JBL Beatbox, die du gewinnen kannst, wenn du errätst, welcher Interpret hinter meiner Beatbox steckt oder welcher Song. Ja, gut, dann würde ich sagen, legen wir doch gleich los. Du sperrst die Lauscher auf. Wenn du 90s 90s hörst, dann kennst du ja auch diesen Song. Pass auf, Achtung. Bum, bum, bum, bum, bum, bum, bum, bum,
2: bum, bum, bum, bum, bum, bum, bum, bum. Das ist Mr. Seal oder Rammt die Killer.
0: Wie heißt der Song? Das ist gerade was, du hast gerade was gesagt, was...
2: Killer?
0: Hast du gerade Killer gesagt?
2: Ja.
0: Dann hören wir doch mal, ob du recht haben könntest. Jawohl, kurz und bündig war das. Meine Güte, du hast aber auch wirklich so ein bisschen Glück gehabt. Also du hast natürlich Ahnung. Das war nämlich Adamski mit Killer.
2: Ja, und der Sänger war doch Seal, oder?
0: Na, ja, so ja, war. War, war, war. Richtig, du hast recht. Du hast einfach recht. Das ist toll. Ja, okay. Mensch. Dann habe ich ja auch gute Arbeit geleistet. Das Gefühl gibst du mir auf jeden Fall jetzt gerade. Und dann ja, wünsche ich dir alles Gute mit der neuen JB Beatbox, die du dir richtig verdient gewonnen hast. Richtig toll.
2: Freut mich, vielen Dank.
0: Ja, danke dir und viel, viel Spaß weiterhin noch beim Anleiten und lass nicht anbrennen. Weiterhin.
2: Gut. Und weiterhin so mit 90s, 90s.
0: Ja.
2: Super Radio.
0: Dankeschön. Zu Befehl.
2: Jut.
0: Bis dann. Tschüss.
2: Ciao.
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1: Ich wünsche euch einen schönen Samstag, würde irgendein Schlagersänger der 60er oder 70er Jahre sagen. Kurz nach 11:30 ist es jetzt, ich bin Bürger Lars Dietrich und für eine schnelle Runde Wissen rund um eure Lieblingssongs empfehle ich euch einen Blick auf unser YouTube-Format Decoded. Hier hat nämlich Kollege Tom Wax mit Stars und Sternchen hinter den 90s-Bängern gesprochen und sie entschlüsselt. Zum Beispiel für diesen Song mit Produzent Nosy Katzmann. Klickt euch auf YouTube mal rein. Hier kommt Captain Hollywood Project mit More and More.
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0: BLD Weekend hier für euch mit Bürgerlast Dietrich am Mikrofon auf 90s. Gerade mit den fantastischen Vieren der Picknicker. Noch eine Woche und dann startet sogar schon ihre Abschiedstour. Wahnsinn, dann ist diese Karriere dann auch schon beendet. Der letzte Bus nennt ihr sich. Also ist schon echt verrückt. Ich weiß noch, wie sie gerade gestartet sind und jetzt wirklich fährt der letzte Bus. Aber ich freue mich für sie. Wir starten jetzt in meine Timeline Beats.
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1: Im Studio André Glatzel. Heute entscheidet sich, wen Deutschland ins Rennen um Olympia schickt. München und die Region Köln-Rhein-Ruhr sind noch im Rennen. Als leichter Favorit gilt München. Berlin hatte die Bewerbung diese Woche zurückgezogen. Es geht um die Olympischen Sommerspiele 2036, 40 oder 44. Der Deutsche Gewerkschaftsbund will heute bundesweit Zeichen setzen. Bei einem Aktionstag wird gegen die von der Regierung geplanten Sozialreformen demonstriert. In 15 Großstädten gibt es Kundgebungen, von Hamburg über Berlin und Leipzig bis nach Stuttgart. Schon wieder hat sich eine KI selbstständig gemacht. Diesmal sind auch Nutzer direkt betroffen. Laut OpenAI haben KI-Agenten mehr als 50 Bilder von ChatGPT-Usern veröffentlicht. Die Daten wurden mittlerweile wieder gelöscht. Außerdem sollen KI-Agenten auf Daten von US-Behörden zugegriffen haben. In der Formel 1 steht heute der große Preis von Aserbaidschan an. In Baku startet George Russell von der Pole Position ins Rennen. Sein Mercedes-Teamkollege, WM-Spitzenreiter Kimi Antonelli, landete im Qualifying nur auf Platz 16.
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2: Viele Wolken gibt es gerade im Norden und ab und zu kann auch mal etwas Regen dabei sein. Später wird es an der Küste wieder freundlicher und trocken, sonst bleibt es oft sonnig. Dazu liegen die Höchstwerte heute bei 17 bis 26 Grad. Morgen geht's meistens trocken weiter, mit Sonne oder ein paar Wolken, maximal 31 Grad.
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5: Jetzt mit Marco Tristram nach dem rappenden und lustige Stories erzählenden Bürgerlast Dietrich, gerade von 8 bis 12. Ich bin jetzt am Start für euch die nächsten 4 Stunden und bringe euch natürlich wieder die feinsten 90er-Songs, außerdem ordentlich Weekend-Vibe für euch. Also gleich rein in die Songs. TLC habe ich dabei mit Creep aus 94, die Spice Girls Wannabe aus 96 und Heath Hunter und die Pleasure Company macht den Start jetzt hier. Revolution in Paradise mit Marco Tristram. Schönen Samstag!

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0: mit Pharaoh, There's a Star durch euer wohlverdientes Wochenende. Und so manche 90s Tracks, da braucht man ja unbedingt nur 2 Sekunden, um zu wissen, was da läuft. The Power von Snap ist definitiv so einer.
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0: Aber warum ist dieser Song eigentlich so cool? Oh mein Gott, der Song ist so cool. Das war wirklich meine Zeit. Da war ich gerade mal 18 Jahre alt. Bei The Power gibt's so einiges zu entdecken. Sound Samples, Hooks, Productions, alle Einzelteile der großen 90s Banger. Und Tom Wax hat hier einen Track rausgesucht, der zwei ziemlich frustrierte Produzenten zusammengebracht haben und die haben einfach mal gemacht, worauf sie Bock haben. Das erzählt er in der Geschichte.
2: Luca Antolotti und Michael Münzing, die wollten sich nicht mehr reinreden lassen, also haben sie sich ein paar Tage ins Studio einfach eingeschlossen und haben losgejammt. So ganz ohne Vorgaben, ohne konkrete Idee und haben sich vielleicht auch manchmal in der ganzen Tüftelei so ein bisschen verloren. Zum Beispiel bei diesem markanten Gitarrenriff hier. Das war im Ursprung ein einzelner Ton von einer Diskette aus einer Sound Library. Den haben die beiden so lang bearbeitet, kurz geschnitten und auf den Beat gesetzt, bis sie dann endlich zufrieden waren. Und das hat tatsächlich eine ganze Nacht gedauert. Nur dieses eine Gitarrenriff.
0: Wahnsinn. Also wenn ihr wissen wollt, was noch alles in The Power steckt von Snap, die komplette Folge findet ihr in unserem YouTube-Channel von 90s zusammen mit vielen anderen 90s-Banger.
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1: Wir legen heute los mit Sean Stockman von Boyz II Men. Er feiert nämlich heute seinen Geburtstag. Sean wird heute im Jahr 72 in Philadelphia geboren und als einer der Sänger der R&B und Soul Boy Group wird er in den 90ern zum Superstar. Mit End of the Road waren sie 13 Wochen an der Spitze der US-Charts und mit diesem Song hier sogar noch eine weitere Woche mehr. I'll make love to you. Also Gratulation Sean Stockman von Boyz II Men. Und heute im Jahr 1996, Razzia in London. Im Haus von INXS-Sänger Michael Hutchence findet man eine verdächtige Smarties-Röhre. Der Inhalt? Na klar, keine Smarties, sondern Drogen. Zum Zeitpunkt der Razzia waren Michael und seine Frau Paula allerdings gerade in Australien. 90s, 90s.
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bisher ja immer noch von dem Konzert von Simply Red in Hamburg. Das ist fast ein Jahr her, das war letzten Herbst. Fairground aus 95 hier bei 90s 90s Megaband. Seit Kinderzeit bin ich Fan. Fairground aus

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1: Im Studio André Glatzel.
2: Wen schickt Deutschland ins Rennen um Olympia? Das entscheiden heute die Mitglieder des Deutschen Olympischen Sportbundes. München und die Region Köln-Rhein-Ruhr stehen noch zur Wahl. Berlin ist ausgestiegen, in Hamburg hatten die Bürger gegen eine Bewerbung gestimmt. Die SPD droht offenbar mit einer Blockade der geplanten Pflegereform. Vor dem Kabinettsbeschluss am Mittwoch will sie weiter verhandeln, berichtet das ARD-Hauptstadtstudio. Denn die Partei lehnt Leistungskürzungen ab und fordert einen Deckel für die Eigenanteile von Pflegebedürftigen. Der Tankrabatt muss vollständig bei den Bürgern ankommen. Das fordert der ADAC mit Blick auf die Steuersenkung ab Oktober. Neben den Konzernen sieht der ADAC vor allem die Kartellbehörden in der Pflicht. Alles in allem hält er den Tankrabatt im Moment aber für die beste Lösung. Die USA und China wollen eine Art rotes Telefon für KI-Zwischenfälle einrichten. Außerdem haben beide Länder vereinbart, sich stärker über Chancen und Risiken der Technologie auszutauschen. US-Präsident Trump hat aber auch klar gemacht, dass er keine schärferen Regeln für KI-Entwicklung will.
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3: Viele Wolken gibt es heute Mittag, vor allem im Norden. Und ab und zu kann da auch mal etwas Regen dabei sein. Sonst setzt sich öfter die Sonne durch und es bleibt trocken. Dazu werden es je nach Gegend 17 bis 26 Grad. Am Oberrhein sind sogar um 30 Grad drin. Morgen nach Frühnebel wieder viel Sonne, im Norden eher wolkig, maximal bis 31 Grad.
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6: 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So, wenn man mich in den letzten Wochen immer mit tiefen Schatten unter den Augen und ständig gähnend gesehen habe, weiß man, ich saß die ganze Zeit vorm Computer. Ich habe nämlich komplett GTA 5 nochmal die Story-Mission durchgezockt. Weil im November gibt's ja GTA 6, also für alle, die es nicht kennen, das ist ein richtig cooles Computerspiel. Da spielt man so verschiedene Charaktere und in der Stadt, die wurde so nachgebildet, war das Los Angeles. Und im November kommt dieses Spiel raus, das wird um die ganze Welt gehen. Da sagen ja Leute sogar, wenn alle spielen, bricht das Internet zusammen und solche Sachen. Also wollen wir mal abwarten. Auf jeden Fall spielt die neue Story von GTA 6 dann in Florida und zwar ganz genau in Miami und das singt uns jetzt auch Will Smith. Also, schönen Samstag für euch.

0: Superstars mit Anfangssupport aus der Schweiz. DJ Bobo über die Backstreet Boys. I want it that way.
1: I Want It That Way von den Backstreet Boys ist für mich ein ganz wichtiger Titel, denn die Jungs waren 1996 bei mir im Vorprogramm auf meiner ersten größeren Hallentour und haben sich sozusagen die Sporen auf der Bühne abverdient bei meinem Publikum. Das war sehr spannend zu sehen, wie die jeden Tag besser wurden, und am Ende der Tour waren sie da, die Backstreet Boys. 90s, 90s.

0: super Idee von Michael Jackson, Remember the Time. Das ist doch das, was wir hier die ganze Zeit machen. Wir erinnern uns an die coole Zeit der 90er und haben die passenden Songs dazu. Und auch noch was, was richtig in schönen knalligen Farben jetzt wieder durch die Gegend düst.
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0: Drei von diesen richtig coolen, knalligen Teilen in lila mit leuchtendem Türkis und zum klassischen Look der 90er E-Scooter haben wir an euch verschenkt. 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
0: Er muss erst mal runterkommen und danach raufkommen, wenn er das erste Mal auf den Roller steigt. Da wird jetzt die große Übergabe geplant. Also drei Teile in limitierter Ausgabe haben wir an euch verschenkt. 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Das war auf jeden Fall ein richtig crazy Spiel. Und das auch noch mit HP Baxter, der hier die ganze Zeit rumgeschrien hat bei den Scooter-Songs. Also das wird auf jeden Fall eine tolle Aktion, die wird lange in Erinnerung bleiben. Ja, und das nächste ist bei uns schon in der Pipeline. Seid gespannt!
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Kurz nach 1:30, gute Gelegenheit, mal draußen spazieren zu gehen, sich mit Freunden zu treffen, vielleicht mal hier und da einen Kaffee oder vielleicht ein Stück Kuchen zu gönnen. Das mache ich ja mal ganz gerne. Sieht man natürlich auch, wenn man so ein bisschen runter guckt. Also Leute, euch ein schönes Wochenende. Jetzt mit Sakabu und Here We Go aus 93 mit Marco.

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Press Michael mit Ghetto Superstar. 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
1: Im Studio Nanju Kuhlmann. Heute entscheidet sich, wen Deutschland ins Rennen um Olympia schickt. München und die Region Köln-Rhein-Ruhr sind noch im Rennen. Als leichter Favorit gilt München. Berlin hatte die Bewerbung diese Woche zurückgezogen. Es geht um die Olympischen Sommerspiele 2036, 40 oder 44. Der Deutsche Gewerkschaftsbund will heute bundesweit Zeichen setzen. Bei einem Aktionstag wird gegen die von der Regierung geplanten Sozialreformen demonstriert. In 15 Großstädten gibt es Kundgebungen, von Hamburg über Berlin und Leipzig bis Stuttgart. Ausländische Abschlüsse in medizinischen Berufen sollen schneller anerkannt werden. Das fordert die Deutsche Krankenhausgesellschaft. Vorstandschefin Neumeier sagte der Augsburger Allgemeinen, ohne diese Fachkräfte wäre die Gesundheitsversorgung in Deutschland spürbar eingeschränkt. Verkehrsminister Bilger ist unzufrieden mit dem Sanierungstempo bei der Deutschen Bahn. Der CDU-Politiker sagte dem Spiegel, man könne niemandem erklären, warum Pendlerstrecken so lange gesperrt werden und die Situation danach immer noch nicht besser ist. Sein Ziel, bis 2029 sollen mindestens 70% der Fernzüge pünktlich sein.
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2: Viele Wolken gibt es heute Mittag, vor allem im Norden. Und ab und zu kann da auch mal etwas Regen dabei sein. Sonst setzt sich öfter die Sonne durch und es bleibt trocken. Dazu werden es je nach Gegend 17 bis 26 Grad. Am Oberrhein sind sogar um 30 Grad drin. Morgen nach Frühnebel wieder viel Sonne. Im Norden eher wolkig, maximal bis 31 Grad.
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4: 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Hoch die Hände, Wochenende mit Marco Tristram hier am Mikrofon. Tja, und wenn was in Mode oder angesagt ist, dann heißt das auch en vogue. Und die Band gibt's ja auch noch, und zwar im Soul und R&B. Und Cindy, eine der Sängerinnen, die wird heute 65 Jahre alt. Wir sagen Happy Birthday und spielen den ganzen Tag coole Songs, um nochmal an diese tolle Band zu erinnern. Jetzt habe ich einen aus 92 für euch, En Vogue mit Free Your Mind. Los geht's!
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0: Cooler Sound von MC Light, Cold Rocket Party aus 96 bei 90s 90s an eurem wohlverdienten Wochenende. Und was braucht eigentlich so ein richtig guter 90s Dance Track, damit er Jahrzehnte immer noch funktioniert? Sowas gehen wir auf den Grund.
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0: Tja, das ist eine coole YouTube-Serie von 90s 90s und der Host ist DJ und Producer Tom Wax. Der sucht bei Decoded nämlich genau immer diese Erfolgs-DNA, zum Beispiel auch bei diesem Song hier. Captain Hollywood Project mit More and More. Ja, und dafür hat Tom jemand gefragt, der in den 90ern ziemlich genau wusste, wie man einen Hit baut, nämlich Nosy Katzmann.
2: Nosy Katzmann war in den 90ern so gefühlt an fast allen Nummer 1 Hits mit beteiligt. 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Alle 4 Sekunden geht's von vorne los. 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
0: Ja, und was noch alles in diesem Song steckt, könnt ihr euch bei Decoded anschauen. 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Und da gibt's auf jeden Fall noch mehr zu entdecken.
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1: Wir legen heute los mit Sean Stockman von Boyz II Men. Er feiert nämlich heute seinen Geburtstag. Sean wird heute im Jahr 72 in Philadelphia geboren und als einer der Sänger der R&B und Soul Boy Group wird er in den 90ern zum Superstar. Mit End of the Road waren sie 13 Wochen an der Spitze der US-Charts und mit diesem Song hier sogar noch eine weitere Woche mehr. I'll make love to you. Also Gratulation Sean Stockman von Boyz II Men. Und heute im Jahr 1996 Razzia in London. Im Haus von INXS-Sänger Michael Hutchins findet man eine verdächtige Smarties-Röhre. Der Inhalt? Na klar, keine Smarties, sondern Drogen. Zum Zeitpunkt der Razzia waren Michael und seine Frau Paula allerdings gerade in Australien. 90s, 90s.
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mit Jamiroquai Virtual Insanity durch euer Weekend. Was für ein schöner Song von Jamiroquai, oder? Finde ich immer noch richtig nice. So, und jetzt kommt ein Gute-Laune-Song aus unserem 90s Zeros Radio. Das ist was ganz Besonderes bei uns. Da spielen wir nämlich auch Anfang 2000er und die End-90er, weil wir wollen diesen Millennium-Übergang mit euch nochmal so richtig abfeiern. Jetzt gibt's einen aus 2000 also. Ich sag nur la la la la la. ATC, Around the World. Schönes Wochenende für euch.

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1: Im Studio Nanju Kuhlmann. München geht für Deutschland ins Rennen um die Olympischen und Paralympischen Spiele 36, 40 oder 44. Die bayerische Hauptstadt hat sich bei der Abstimmung in Baden-Baden gegen die Konkurrenz aus NRW durchgesetzt. Sollte München die Spiele tatsächlich bekommen, werden die Segelwettbewerbe wie schon 1972 in Kiel ausgetragen. Der Deutsche Gewerkschaftsbund will heute bundesweit Zeichen setzen. Bei einem Aktionstag wird gegen die von der Regierung geplanten Sozialreformen demonstriert. In 15 Großstädten gibt es Kundgebungen, von Hamburg über Berlin und Leipzig bis Stuttgart. Die SPD droht mit einer Blockade der geplanten Pflegereform. Das berichtet das ARD-Hauptstadtstudio. Demnach lehnt die SPD Leistungskürzungen ab und fordert einen Deckel für den Eigenanteil von Pflegebedürftigen. Eigentlich sollte die Reform am kommenden Mittwoch durchs Kabinett. Die USA und China wollen eine Art rotes Telefon für KI-Zwischenfälle einrichten. Außerdem haben beide Länder vereinbart, sich stärker über Chancen und Risiken der Technologie auszutauschen. US-Präsident Trump hat aber auch klargemacht, dass er keine schärferen Regeln für KI-Entwicklung will.
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2: Wolkig ist es heute Nachmittag. Dazu bleibt es in vielen Ecken trocken. Nur im Norden kann vereinzelt mal etwas Regen dabei sein. Bis zum Abend wird es stellenweise wieder freundlicher und aktuell liegen die Werte so bei 17 bis 26 Grad. Morgen geht's meist trocken weiter, oft sonnig oder nur mit ein paar Wolken. Maximal bis 27 Grad.
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4: 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Herrliches Wochenende für euch. Es ist doch schön, wenn man diese Freizeit hat. Ich meine, wenn die Arbeit einen Spaß macht, dann arbeitet man auch gerne. Aber ich glaube, diese zwei Tage, so ein bisschen Recreation, die ist schon ganz wichtig. Also, genießt das Wochenende hier mit 90s, jetzt gleich mit Texas und Summer Sun. Ich habe Freundeskreis mit ANNA dabei und los geht's mit der Frage von Rosella. Are you ready to fly? Ich sag mal, yo, kann losgehen mit Marco Tristram. Hi.

0: zeitloser Dauerbrenner, wenn es um deutschen Hip-Hop geht. Sascha über Freundeskreis. ANNA.
1: Ist ja irgendwie so eine Art Klassiker der deutschen, ich mag es gar nicht so richtig Hip-Hop-Musik nennen, aber es war ja so ein bisschen so, also ich fand, weil es so ein toller Song ist, habe ich den nicht so ganz im Hip-Hop verortet. Und er ist immer noch gerne gehört und immer noch gerne gespielt. Und ist ein toller Song, den wirklich man auch immer gerne nochmal wieder aus der Kiste kramt.

0: schönes Wochenende mit Wes und Alané hier bei 90s 90s und ihr habt so schön mitgespielt, das hat so viel Spaß gemacht bei diesem hier. Sunshine
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0: Jawohl, und drei Neo Elektroroller im knalligen 90s 90s Design haben wir an euch verschenkt. Der letzte ist rausgegangen und zwar an Johnny aus Damme und der war wirklich komplett aus dem Häuschen.
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0: Oh, das ist ja niedlich. Also vielen, vielen Dank allen, die mitgemacht haben. Das war ein richtig tolles Spiel. Wir werden natürlich nicht aufhören, solche tollen Sachen zu machen. Haben auch schon wieder was ausgedacht. Also ein bisschen abwarten noch, dann verraten wir es euch. Und dann gibt's den nächsten coolen Gewinn hier bei uns on air. Bis dahin, genießt die Songs. Jetzt einer meiner Lieblings. Songs aus 93. Snoop Dogg kommt rein mit Who Am I? Los geht's.
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Beautiful Stranger durch euer wohlverdientes Wochenende hier bei 90s 90s. Ja, und die Spannung steigt nicht mehr lange hin. Um 16 Uhr geht's wieder los mit unserem 90s 90s Countdown mit Sebastian on Air. Ihr könnt schnell noch mit abstimmen auf unserer Website 90s90s.de/countdown. Da sind dann nämlich immer eure Tracks. Da könnt ihr so kleine Herzchen vergeben. Das kennt man ja auch von Insta. Und dann Daumen drücken, dass eure Lieblingslieder mit drin sind. Also, es ist aufregend. Und wir sind ganz gespannt. Ab 16 Uhr geht's los hier mit dem Countdown. Ich bin Marco Tristram. Schön, dass ihr mit dabei wart. Wir hören uns morgen wieder ab 12. Und jetzt gibt's nochmal einen richtigen Song auf die Ohren mit handgemachter Musik. Bass, Schlagzeug. Da ist eine richtig krasse Gitarre dabei. Das ist die Bloodhound Gang. Along Comes Mary aus unserem 90s 90s Rock Radio. Viel Spaß.

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1: Im Studio Nanju Kuhlmann.
2: Der deutsche Bewerber für Olympia heißt München. Die bayerische Landeshauptstadt hat sich gegen die Konkurrenz aus NRW durchgesetzt und geht jetzt für die Olympischen und Paralympischen Spiele 36, 40 oder 44 ins Rennen. Segelstandort wäre wie schon 1972 Kiel. Der Deutsche Gewerkschaftsbund will heute bundesweit Zeichen setzen. Bei einem Aktionstag wird gegen die von der Regierung geplanten Sozialreformen demonstriert. In 15 Großstädten gibt es Kundgebungen, von Hamburg über Berlin und Leipzig bis Stuttgart. Verkehrsminister Bilger ist unzufrieden mit dem Sanierungstempo bei der Deutschen Bahn. Der CDU-Politiker sagte dem Spiegel, man könne niemandem erklären, warum Pendlerstrecken so lange gesperrt werden und die Situation danach immer noch nicht besser ist. Sein Ziel, bis 2029 sollen mindestens 70% der Fernzüge pünktlich sein. Papst Leo XIV. Beweist sich bei seinem Frankreich-Besuch als echter Zuschauermagnet. Zur Messe auf dem Place de la Concorde in Paris sind rund 700.000 Menschen gekommen, 100.000 mehr als angenommen. Die Messe hatte mit einer Fahrt im Papamobil über die Champs-Élysées begonnen.
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3: Wolkig ist es heute Nachmittag. Dazu bleibt es in vielen Ecken trocken. Nur im Norden kann vereinzelt mal etwas Regen dabei sein. Bis zum Abend wird es stellenweise wieder freundlicher und aktuell liegen die Werte so bei 17 bis 26 Grad. Morgen geht's meist trocken weiter, oft sonnig oder nur mit ein paar Wolken. Maximal bis 27 Grad.
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4: 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Dazu hi und herzlich willkommen wie immer am Wochenende hier beim Real 90s Radio, die Show mit euren Top 40 Favoriten, die ihr bestimmt habt in den vergangenen Tagen auf unseren Plattformen, also entweder übers Handy die 90s Sender App dafür benutzen oder auf unsere Homepage gehen, 90s90s.de. Ich bin Sebastian, passend zum beginnenden Herbst, die nasale Version heute von mir, aber ich bin hier volle Kraft voraus mit euch gemeinsam gleich wieder auf dem Weg von der 40 bis zur Number 1. Der Blick zurück auf die Top 3 vom letzten Wochenende, da hatten wir auf der 3 Dear Jessie in der Roller Girl Version, die 2 kam von Tic-Tac-Toe, ich finde dich scheiße, und an der Spitze hatten wir Dance Sound von Jam and Spoon, zusammen mit Plavka, die da singt Right in the Night. Mal gucken, ob dieser Song immer noch ganz vorne rangiert oder ob ihr einen anderen nach vorne auf die 1 gewählt habt. Am Ende der Show wissen wir da ganz genau Bescheid. Und wir steigen ein in den Countdown, wie immer natürlich auf der Schlussposition. Die 40, das ist Westside, die Erinnerung an Tupac Shakur von TQ. Damit starten wir den Countdown. Herzlich willkommen.
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Der Sound von Paul van Dyk, das ist der erste Neueinstieg an diesem Wochenende gewesen. Four in Angel, 98 in den Clubs und auch in den Charts erfolgreich gewesen. Und in dieser Woche zurückgekehrt, Paul van Dyk hier in die Top 40-Liste bei 90s. Der Countdown, die 39 war das gerade. Wir haben unseren Weg in Richtung Chartspitze gerade begonnen. Keine Veränderung auf der 38, da bleiben East 17 diese Woche mit Thunder.

0: Sascha fühlt sich lonely auf Platz 37 in dieser Woche hier in der Chartshow.
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0: Danke fürs Abstimmen, wie immer an alle, die hier fleißig geklickt haben in den vergangenen Tagen. Das könnt ihr jeden Tag aufs Neue machen, wenn ihr denn möchtet. Einfach die Sender-App von 90s, 90s runterladen. Viele von euch haben sie vermutlich ja schon längst. Da habt ihr den Überblick über ganz viele Special Radios aus der Musikwelt der 90er und eben die Möglichkeit, hier für den Countdown zu voten. Das Ganze geht natürlich auch am Rechner, wenn ihr gerade zu Hause seid oder ihn vor der Nase habt. 90s90s.de, die gleichen Möglichkeiten dort und ganz viele News aus der Musikwelt der 90er. Ja, und schön, dass ihr auch immer wieder neues Zeug reinwählt in die Top 40. So bleibt das hier immer fresh und so geschehen auf Platz 36, denn Captain Jack ist wieder zurück, Mitte der 90er, mit dem Song Captain Jack, zweiter Neueinstieg.
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Das ist Musik von dem Mann, an den wir in den letzten Tagen und Wochen ganz besonders viel erinnert haben, hier im Programm von 90s 90s. Der 30. Todestag war es von Tupac Shakur. Das war ja Tupac zusammen mit Casey and JoJo im 90s 90s Countdown. Ein Plätzchen nach vorne gegangen auf die 35 an diesem Wochenende. How do you want it? Der Countdown der 40 beliebtesten 90er mit Sebastian im Studio. Nonstop weiter, die 34, das ist Dance Sound von Culture Beat. Die rangieren auf diesem Platz mit diesem Song Inside

Sound von Placebo im 90s, 90s Countdown. Und auch von dieser Band reden alle in diesen Tagen und Wochen ganz besonders, denn es geht im Oktober und im November einmal nach Deutschland für die Band auf die 30 Jahre Anniversary Tour. Da gibt es dann Songs aus dem Placebo-Album und aus Without You, I'm Nothing unter anderem. Jo, das war gerade Every You, Every Me im Countdown, die 33. Nächster Neuanstieg auf der 32.

0: ist die 98er-Version von Horny Horny 1998. Musti und Hot and Juicy in dieser Woche im 90s Countdown auf der 31 gelandet. Und das bedeutet, wir sind jetzt hier im Ranking schon in der Top 30 angelangt. Und die startet mit Dance Sound aus den ganz frühen 90ern. Das ist nämlich Infinity, Guru Josh.
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0: Michael Jackson im 90s Countdown, diese Woche die 29, gleiche Position wie am letzten Wochenende, They Don't Care About Us. Der nächste Neueinstieg noch in dieser Stunde, wir haben Zeit für die 28 noch, All I Wanna Do, Sheryl Crow ist zurück und dann haben wir auch noch auf der 27 gleich im Anschluss den Song Keep On Movin' von Five auf unserem Weg in Richtung Chartspitze zur Number One hier bei 90s. Jetzt erstmal, hier ist Sheryl Crow.
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1: Im Studio Nanju Kuhlmann. München geht für Deutschland ins Rennen um die Olympischen und Paralympischen Spiele 36, 40 oder 44. Die bayerische Hauptstadt hat sich bei der Abstimmung in Baden-Baden gegen die Konkurrenz aus NRW durchgesetzt. Sollte München die Spiele tatsächlich bekommen, werden die Segelwettbewerbe wie schon 1972 in Kiel ausgetragen. Die SPD droht mit einer Blockade der geplanten Pflegereform. Das berichtet das ARD-Hauptstadtstudio. Demnach lehnt die SPD Leistungskürzungen ab und fordert einen Deckel für den Eigenanteil von Pflegebedürftigen. Eigentlich sollte die Reform am kommenden Mittwoch durchs Kabinett. Die USA und China wollen eine Art rotes Telefon für KI-Zwischenfälle einrichten. Außerdem haben beide Länder vereinbart, sich stärker über Chancen und Risiken der Technologie auszutauschen. US-Präsident Trump hat aber auch klargemacht, dass er keine schärferen Regeln für KI-Entwicklung will. Nach der Explosion eines Hauses im Zentrum von Athen sind mittlerweile 6 Tote aus den Trümmern geborgen worden. Unter den Opfern sind auch 4 Touristen aus den USA. Das Wohnhaus unterhalb der Akropolis war gestern explodiert. Als Ursache gilt ein Gasleck.
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2: Viele Wolken gibt es im Norden und in der Mitte. Weiter im Süden ist es sonnig und trocken. Insgesamt also ein ziemlich freundlicher Spätnachmittag bei Höchstwerten von 22 bis 27 Grad. Morgen geht das meist ähnlich weiter. Nach möglichem Nebel wird es oft sonnig. Im Norden bleiben aber auch mal mehr Wolken hängen. Maximal bis zu 31 Grad.
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3: 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Da gehen wir jetzt weiter in Richtung Chartspitze. Wir sind noch 26 Tracks entfernt von der letzten September Nummer 1 in diesem Chartjahrgang. Ich bin Sebastian. Gleich zurück zum Countdown. Die Erinnerung an die Nummer 1 der letzten Woche, das kam von Jam & Swoon, der Song Right in the Night, 93er Club- und Charterfolg. Mal gucken, ob der Track immer noch die meisten Stimmen in Web und App bekommen hat. Okay, wir starten die Stunde mit einem Track, der uns auch schon eine ganze Weile begleitet, den ganzen Sommer über hier platziert ist in der Top 40, nämlich The Key, The Secret. Hier ist Urban Cookie Collective.
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der höchste Neueinstieg an diesem Wochenende im 90s 90s Countdown oder um genau zu sein Wiedereinstieg, denn der Track war immer mal schon wieder hier in den vergangenen Jahren auch in der Top 40. Der große Charterfolg von den Rembrandts, so muss man das nennen, unter anderem natürlich auch, weil es die Titelmusik von Friends gewesen ist, Just the Way It Is Baby, neu eingestiegen mit euren Stimmen in Web und App, hier in die Chartshow auf der 25. Ich bin Sebastian, Countdown-Zeit am Wochenende, schön, dass ihr dabei seid und vielleicht gevotet habt. Hier sind La Bouche in dieser Woche, die 24, Sweet Dreams. 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

ist der 90s Countdown, eure Chartshow am Wochenende, die coolen 90er, die ihr hier komplett selber bestimmt. Des Ray ist das gerade gewesen, Platz 23 diesmal, You Gotta Be. Sebastian und jetzt Dance Sound hier, einen Platz darüber. Es geht nämlich weiter mit dem klappigen Track Café Del Mar von Energy 52. In dieser Woche Platz 22 im Ranking.

0: 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Diese Woche auf der 21 Fanta 4.
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0: Bevor wir eintauchen in die dieswöchige Top 20, eure 20 beliebtesten 90er, die ihr in Web und App wie immer bestimmt habt. Klassiker bei uns natürlich, der Flashback-Song in dieser Stunde. Und das bedeutet, wir steuern immer ein ganz spezielles Chartjahr der 90s an. Und diesmal habe ich aufgeblättert hier 1992. Was es denn exakt in dieser, also der letzten Septemberwoche dieses Jahrgangs 92, ganz vorne auf der 1 gewesen in den offiziellen deutschen Verkaufscharts? Ja, das war die ganz große Phase von Eurodance und unter anderem auch von diesem Herrn hier, dem Doktor, dem Singenden. Dr. Alban war exakt in dieser Chartwoche 92 an der Spitze mit diesem Song hier, It's My Life, 90s, 90s Countdown Flashback.

Ja, von wegen Bye Bye Bye. Im Gegenteil, das ist einer der Aufsteiger-Songs der Woche hier im 90s Countdown. 15 Plätze nach vorne schieben sich nämlich NSYNC von der 35 auf die 20 mit Bye Bye Bye. Ich bin Sebastian, wir sind in der Top 20 gelandet, die zweite Charthälfte, die

Wir dancen in Richtung Chartspitze. Ihr hört die Chartshow, den 90s Countdown, das Wochenende mit euren Favoriten. Und das war The First, The Last Eternity. Snap diese Woche die 18. Nonstop weiter. Hier sind En Vogue auf der

0: Das ist die Mayday-Hymne 97 gewesen. Die Members of Mayday im 90s Countdown. Diese Woche auf der 16 gelandet, Sonic Empire. Hier ist Sebastian und wir steuern ganz langsam schon in die Finalstunde rein. Was ist der beliebteste 90er-Song auf der Kippe zwischen September und Oktober? Wofür habt ihr euch in Web und App entschieden? Am Ende der nächsten Stunde spätestens die Antwort. Wird es weiterhin Ride in the Night sein von Jam & Spoon oder vielleicht eine neue Number One? Jetzt sind wir aber erstmal bei Wickfield gelandet. In dieser Stunde noch Zeit für Sie und Saturday Night auf der 15 und gleich danach haben wir auch noch George Michael vor der nächsten Stunde. Too Funky. Jetzt aber erstmal Wickfield. Platz
1: 15.

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1: Im Studio Nanju Kuhlmann. München geht für Deutschland ins Rennen um die Olympischen und Paralympischen Spiele 36, 40 oder 44. Die bayerische Hauptstadt hat sich bei der Abstimmung in Baden-Baden gegen die Konkurrenz aus NRW durchgesetzt. Sollte München die Spiele tatsächlich bekommen, werden die Segelwettbewerbe wie schon 1972 in Kiel ausgetragen. Bundesweit sind heute rund 175.000 Menschen gegen Sozialabbau auf die Straße gegangen. Zu dem Aktionstag hatte der DGB aufgerufen. Kritik kommt von den Arbeitgebern. Die Gewerkschaften würden zu jeder Veränderung Nein sagen und von einer Welt von gestern träumen. Ausländische Abschlüsse in medizinischen Berufen sollen schneller anerkannt werden. Das fordert die Deutsche Krankenhausgesellschaft. Vorstandschefin Neumeier sagte der Augsburger Allgemeinen, ohne diese Fachkräfte wäre die Gesundheitsversorgung in Deutschland spürbar eingeschränkt. Papst Leo XIV. Beweist sich bei seinem Frankreich-Besuch als echter Zuschauermagnet. Zur Messe auf dem Place de la Concorde in Paris sind rund 700.000 Menschen gekommen, 100.000 mehr als angenommen. Die Messe hatte mit einer Fahrt im Papamobil über die Champs-Élysées begonnen.
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2: Viele Wolken gibt es heute Abend, vor allem im Norden und in der Mitte. Sonst bleibt es trocken. In der Nacht halten sich dort weiter die Wolken. Später kann es im Nordosten und im Süden vereinzelt neblig werden. Die Tiefstwerte liegen zwischen 11 und 7 Grad, im Süden teils bei 3 Grad. Morgen startet es nach Nebel oft freundlich. Im Norden bleiben eher viele Wolken. Maximal werden es 31 Grad.
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3: Nicht mal mehr eine Stunde, dann wissen wir Bescheid, was ist euer 90er-Favorit in dieser speziellen Woche hier bei 90s, 90s. Ich bin Sebastian, begleite euch wie immer auf dem Weg in Richtung Nummer 1. Entweder Samstag, Nachmittag, früher Abend oder Sonntagvormittag. Zwei Möglichkeiten, hier dabei zu sein. Freue mich auf jeden Fall, wenn ihr abgestimmt habt und am Radio dabei seid. Hoffe, ihr habt ein entspanntes Wochenende. Die Nummer 1 der letzten Woche, das war Right in the Night von Jam & Spoon, Titelverteidiger-Song. Und jetzt starten wir aber erstmal, und zwar mit Bellbook & Candle. Die rutschen ein paar Plätze runter auf die 13. Hier ist Rescue Me.
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Robin S. und Show Me Love. 1993 hat es der Song bis auf die 11 bei uns in Deutschland geschafft und sogar bis auf die 6 in England, die 5 in den amerikanischen Billboard-Charts. Und in dieser Woche hier bei 90s, einige Jahrzehnte später, ist Show Me Love auf der 12 im Ranking. Ich bin Sebastian, das ist der 90s Countdown. Ein Song fehlt noch vor der dieswöchigen Top 10 und das sind die Ladies von TLC. Können sich verbessern von 19 auf 11, Unpretty.

im Video zu diesem Song konnte man einmal quer mitfahren durch Europa, erinnere ich mich. Zum Beispiel Paris ist dabei gewesen, dann ging es, glaube ich, über die Alpen bis in die Heimat von Robert Miles nach Italien. Das war Children, eine Nummer 1 in den deutschen Charts Mitte der 90er und hier im 90s Countdown zurückgekehrt in die Top 10, von der 12 letztes Wochenende 2 Plätze hoch auf die 10. Damit sind wir gelandet bei den beliebtesten 90er Songs, die ihr bestimmt in Web und App. Sebastian, und Platz 9 jetzt hier als nächstes ist Alanis Morissette mit Ironic.

0: Das ist 98er Club und Chart Sound Music Sounds Better With You. Stardust in dieser Woche auf Platz 8.
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0: So, vom Finale, wie immer nochmal der Blick zurück in der Chartgeschichte. Diesmal 1998, die letzte Septemberwoche. Was ist da an der Spitze der offiziellen deutschen Charts gewesen? Also auf die Woche genau vor 28 Jahren. Rockige Klänge waren da ganz vorne auf der 1. Aerosmith nämlich. I don't wanna miss a thing.

Letzte Woche Platz 7, diese Woche exakt die gleiche Position hier im 90s Countdown. Larger Than Life, das war Boygroup Sound aus den späten 90ern von den Backstreet Boys. So, und damit sind wir auf der Zielgeraden gelandet. Nur noch wenige Minuten, da wissen wir Bescheid, was ist die Top 3, was ist die Number 1. Hier ist Sebastian und das ist Musik von Ace of Base. Können Sie

Jam & Spoon und Plafka, die da sangen. Das war Right in the Night in dieser Woche, die 5 im 90s Countdown. Und damit haben wir schon mal die Antwort auf die erste unserer Fragen. Werden wir gleich am Ende der heutigen Show eine neue Nummer 1 küren? Und die Antwort lautet ja, denn das ist ja der Track, der letzte Woche ganz oben auf dem Thron rangierte. Okay, mal gucken, was ist denn euer neuer Favorit auf dem Weg in Richtung Oktober, letzte September-Chartwoche? Tic-Tac-Toe weiterhin vorne, aber diesmal Woche von 2 auf 4. Ich finde dich scheiße.

0: Ja, sie nähert sich der Chartspitze wieder an. Es geht von 4 auf 2 für Britney Spears im Countdown hier bei 90s, 90s, You Drive Me Crazy. Und das bedeutet, wir sind jetzt an der Chartspitze angekommen. Der Song, der also noch mehr Votes bekommen hat von euch in den letzten Tagen auf unseren Plattformen, in der Sender-App zum Beispiel oder auf der Homepage. Ja, und das sind zwei Herren, die leider zum Bedauern der Fans gemeinsam keine Musik mehr machen, Daft Punk nämlich. Aber die einzelnen beiden Herren sind natürlich mit vielen Projekten immer noch eingebunden. Thomas Bangalter sowieso solo und auch mit vielen anderen Kollegen immer weiter mit Projekten beschäftigt. Und ich habe auch gerade gelesen, Guy Manuel, er ist beteiligt am scheinbar sehr elektronischen Soundtrack zum Videospiel GTA 6. Da dürfen wir auf jeden Fall gespannt drauf sein. Und hier sind sie aus den guten alten 90ern gemeinsam.
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0: Euer dieswöchiger Favorit, denn Daft Punk können sich verbessern. Letztes Mal waren sie noch auf der 5 mit Around the World. Und diese Woche also der Sprung an die Chartspitze. Number 1.

ein Wechsel an der Chartspitze bei 90s an diesem Wochenende, aber wir bleiben dancig. Das ist die Number One, nämlich Daft Punk und Around the World hat die meisten Stimmen bekommen in der letzten Woche. Jetzt seid ihr wieder am Zug. Ich bin gespannt, ob es dabei bleibt oder ob ihr eine andere Idee habt fürs erste Oktoberwochenende. Ihr könnt jetzt auf jeden Fall wieder in die Sender-App reingehen, eure Favoriten anklicken oder ihr macht das Ganze auf 90s90s.de. Ich bin Sebastian, gespannt aufs Ergebnis vom nächsten Wochenende. Jetzt weiter erst

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1: Im Studio Nanju Kuhlmann. Der deutsche Bewerber für Olympia heißt München. Die bayerische Landeshauptstadt hat sich gegen die Konkurrenz aus NRW durchgesetzt und geht jetzt für die Olympischen und Paralympischen Spiele 36, 40 oder 44 ins Rennen. Segelstandort wäre wie schon 1972 Kiel. Bundesweit sind heute rund 175.000 Menschen gegen Sozialabbau auf die Straße gegangen. Zu dem Aktionstag hatte der DGB aufgerufen. Kritik kommt von den Arbeitgebern. Die Gewerkschaften würden zu jeder Veränderung Nein sagen und von einer Welt von gestern träumen. Nach der Explosion eines Hauses im Zentrum von Athen sind mittlerweile 6 Tote aus den Trümmern geborgen worden. Unter den Opfern sind auch 4 Touristen aus den USA. Das Wohnhaus unterhalb der Akropolis war gestern explodiert. Als Ursache gilt ein Gasleck.
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2: Viele Wolken gibt es heute Abend, vor allem im Norden und in der Mitte, sonst bleibt es trocken. In der Nacht halten sich dort weiter die Wolken, später kann es im Nordosten und im Süden vereinzelt neblig werden. Die Tiefstwerte liegen zwischen 11 und 7 Grad, im Süden teils bei 3 Grad. Morgen startet es nach Nebel oft freundlich, im Norden bleiben eher viele Wolken, maximal werden es 31 Grad.

0: unverkennbare Melodie wurde wieder zum Nummer 1 Hit. Nur kaum jemand hat es bemerkt. Alex Christensen über Gala, Freed from Desire.
1: Als der Song Gala, Freed from Desire, ich glaube 1996 veröffentlicht wurde, ist mir sofort aufgefallen, dass der so eine eingängige Melodie hat und die ist na na na na na na na na na na na na. Hat so eine gewisse Methode und habe ich mir das aufgeschrieben in mein Notizheft. Irgendwann musste man einen Song machen, der so ähnlich ist, so ähnlich gestaltet ist. Und dann habe ich 5 Jahre später La la la la la, It's all around the world. Und das war inspiriert eigentlich von

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1: Im Studio Nanju Kuhlmann. München geht für Deutschland ins Rennen um die Olympischen und Paralympischen Spiele 36, 40 oder 44. Die bayerische Hauptstadt hat sich bei der Abstimmung in Baden-Baden gegen die Konkurrenz aus NRW durchgesetzt. Sollte München die Spiele tatsächlich bekommen, werden die Segelwettbewerbe wie schon 1972 in Kiel ausgetragen. Bundesweit sind heute rund 175.000 Menschen gegen Sozialabbau auf die Straße gegangen. Zu dem Aktionstag hatte der DGB aufgerufen. Kritik kommt von den Arbeitgebern, die Gewerkschaften würden zu jeder Veränderung Nein sagen und von einer Welt von gestern träumen. Bundesaußenminister Wadefuhl hat sich am Rande der UN-Vollversammlung in New York mit seinem russischen Amtskollegen Lavrov getroffen. Zuletzt gab es so ein Treffen vor über 4 Jahren, kurz vor dem russischen Angriff auf die Ukraine. Was besprochen wurde, ist unbekannt, es dürfte aber ziemlich sicher um die Ukraine gegangen sein. Papst Leo XIV. Beweist sich bei seinem Frankreich-Besuch als echter Zuschauermagnet. Zur Messe auf dem Place de la Concorde in Paris sind rund 700.000 Menschen gekommen, 100.000 mehr als angenommen. Die Messe hatte mit einer Fahrt im Papamobil über die Champs-Élysées begonnen.
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2: Viele Wolken gibt es heute Abend, vor allem im Norden und in der Mitte. Sonst bleibt es trocken. In der Nacht halten sich dort weiter die Wolken. Später kann es im Nordosten und im Süden vereinzelt neblig werden. Die Tiefstwerte liegen zwischen 11 und 7 Grad, im Süden teils bei 3 Grad. Morgen startet es nach Nebel oft freundlich. Im Norden bleiben eher viele Wolken. Maximal werden es 31 Grad.

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1: 1997 erscheint Everybody und sorgt erstmal für Verwirrung. Ein Song über das Comeback der Backstreet Boys, obwohl es ihr erstes US-Album ist. 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
1: Im Studio Nanju Kuhlmann.
2: Der deutsche Bewerber für Olympia heißt München. Die bayerische Landeshauptstadt hat sich gegen die Konkurrenz aus NRW durchgesetzt und geht jetzt für die Olympischen und Paralympischen Spiele 36, 40 oder 44 ins Rennen. Segelstandort wäre wie schon 1972 Kiel. Bundesweit sind heute rund 175.000 Menschen gegen Sozialabbau auf die Straße gegangen. Zu dem Aktionstag hatte der DGB aufgerufen. Kritik kommt von den Arbeitgebern. Die Gewerkschaften würden zu jeder Veränderung Nein sagen und von einer Welt von gestern träumen. Bundesaußenminister Wadefuhl hat sich am Rande der UN-Vollversammlung in New York mit seinem russischen Amtskollegen Lavrov getroffen. Zuletzt gab es so ein Treffen vor über 4 Jahren, kurz vor dem russischen Angriff auf die Ukraine. Was besprochen wurde, ist unbekannt, es dürfte aber ziemlich sicher um die Ukraine gegangen sein. Papst Leo XIV. Beweist sich bei seinem Frankreich-Besuch als echter Zuschauermagnet. Zur Messe auf dem Place de la Concorde in Paris sind rund 700.000 Menschen gekommen, 100.000 mehr als angenommen. Die Messe hatte mit einer Fahrt im Papamobil über die Champs-Élysées begonnen.
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3: Viele Wolken gibt es in den nächsten Stunden, vor allem im Norden. Sonst ist der Himmel eher locker bewölkt und es bleibt trocken. Später kann sich vereinzelt auch mal Nebel bilden. Die Tiefstwerte liegen bei 11 bis 3 Grad. Morgen ist nach Nebel oft viel Sonne dabei. Nur im Norden ziehen zwischendurch mehr Wolken durch. Und es werden bis zu 31 Grad.

0: Hosenstechen beim ersten Konzert meines Lebens. Mola Adebisi über Salt and Pepper. Let's talk about sex.
1: Salt and Pepper, Let's Talk About Sex. Das war mein erstes Konzert, auf dem ich jemals gewesen bin mit, man höre und staune, Alexandra Bechtel. Wie gesagt, wir sind ja schon vor Viva befreundet gewesen und sie war im Gegensatz zu mir früher auf. Sie war sehr viel cooler. Sie wusste mit dem Bus irgendwie von Hilden, sie kommt aus Hilden und Solingen, nach Düsseldorf im Club fährt und so, habe ich mitgenommen und die hat damals, hat die Alex mir gezeigt, wie man soscht. Das heißt, Alex konnte eine Bierdose innerhalb von 3 Sekunden leer saufen. Die war echt eigentlich so ein richtiger Proll, ne? Mit Rülpsen, mit allem drum und dran. Ist ja eine ganz tolle Dame aus ihr geworden. Aber damals war sie schon echt heftig drauf.
2: Nein.

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1: Im Studio Gisa Weber. München geht für Deutschland ins Rennen um die Olympischen und Paralympischen Spiele 2036, 40 oder 44. Die bayerische Hauptstadt hat sich bei der Abstimmung in Baden-Baden gegen die Konkurrenz aus NRW durchgesetzt. Sollte München die Spiele tatsächlich bekommen, werden die Segelwettbewerbe wie schon 1972 in Kiel ausgetragen. Bundesweit sind rund 175.000 Menschen gegen Sozialabbau auf die Straße gegangen. Zu dem Aktionstag hatte der DGB aufgerufen. Kritik kommt von den Arbeitgebern. Die Gewerkschaften würden zu jeder Veränderung Nein sagen und von einer Welt von gestern träumen. Bundesaußenminister Wadefohl hat sich am Rande der UN-Vollversammlung in New York mit seinem russischen Amtskollegen Lavrov getroffen. Zuletzt gab es so ein Treffen vor über 4 Jahren, kurz vor dem russischen Angriff auf die Ukraine. Was besprochen wurde, ist unbekannt. Es dürfte aber ziemlich sicher um die Ukraine gegangen sein. In der Formel 1 hat Mercedes-Pilot Russell das Rennen in Aserbaidschan gewonnen. Er setzte sich gegen Max Verstappen im Red Bull durch. WM-Spitzenreiter Antonelli wurde Fünfter.
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2: Viele Wolken gibt es in den nächsten Stunden, vor allem im Norden. Sonst ist der Himmel eher locker bewölkt und es bleibt trocken. Später kann sich vereinzelt auch mal Nebel bilden. Die Tiefstwerte liegen bei 11 bis 3 Grad. Morgen ist nach Nebel oft viel Sonne dabei, nur im Norden ziehen zwischendurch mehr Wolken durch. Und es werden bis zu 31 Grad.

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1: Eigentlich sind Mr. P und Red Dog US-Soldaten. Nach dem Golfkrieg bleiben sie in Deutschland und gründen C-Block. Ihr größter Hit, So Strung Out, ein Song über Drogenmissbrauch und Depressionen. 1996 landen sie damit auf Platz 4 der Charts und setzen ein klares Zeichen, say no to drugs.
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1: Im Studio Gisa Weber. Der deutsche Bewerber für Olympia heißt München. Die bayerische Landeshauptstadt hat sich gegen die Konkurrenz aus NRW durchgesetzt und geht jetzt für die Olympischen und Paralympischen Spiele 2036, 40 oder 44 ins Rennen. Segelstandort wäre wie schon 1972 Kiel. Bundesaußenminister Wadefuhl hat sich am Rande der UN-Vollversammlung in New York mit seinem russischen Amtskollegen Lavrov getroffen. Zuletzt gab es so ein Treffen vor über 4 Jahren, kurz vor dem russischen Angriff auf die Ukraine. Was besprochen wurde, ist unbekannt. Es dürfte aber ziemlich sicher um die Ukraine gegangen sein. Bundesweit sind rund 175.000 Menschen gegen Sozialabbau auf die Straße gegangen. Zu dem Aktionstag hatte der DGB aufgerufen. Kritik kommt von den Arbeitgebern. Die Gewerkschaften würden zu jeder Veränderung Nein sagen und von einer Welt von gestern träumen. Ausländische Abschlüsse in medizinischen Berufen sollen schneller anerkannt werden. Das fordert die Deutsche Krankenhausgesellschaft. Vorstandschefin Neumeier sagte der Augsburger Allgemeinen, ohne diese Fachkräfte wäre die Gesundheitsversorgung in Deutschland spürbar eingeschränkt.
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2: Viele Wolken gibt es in den nächsten Stunden vor allem im Norden. Sonst ist der Himmel eher locker bewölkt und es bleibt trocken. Später kann sich vereinzelt auch mal Nebel bilden. Die Tiefstwerte liegen bei 11 bis 3 Grad. Morgen ist nach Nebel oft viel Sonne dabei, nur im Norden ziehen zwischendurch mehr Wolken durch. Und es werden bis zu 31 Grad.

0: Erfolgsgeheimnis? Einfach richtig gute Songs. Mus T über die Backstreet Boys. Quit playing games with my heart. 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
1: 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So eine schmuse Dance-Groovy-Ballade. Gerade bei zusammengecasteten Bands ist es ja immer so ein Problem, dass man sagt, auch irgendwann sind die weg vom Fenster. Und Backstreet Boys haben es durch die Songqualität, weil die immer geile Songs hatten, haben sie diesen langen Erfolg geschafft.
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1: Im Studio Gisa Weber. München geht für Deutschland ins Rennen um die Olympischen und Paralympischen Spiele 2036, 40 oder 44. Die bayerische Hauptstadt hat sich bei der Abstimmung in Baden-Baden gegen die Konkurrenz aus NRW durchgesetzt. Sollte München die Spiele tatsächlich bekommen, werden die Segelwettbewerbe wie schon 1972 in Kiel ausgetragen. Bundesweit sind rund 175.000 Menschen gegen Sozialabbau auf die Straße gegangen. Zu dem Aktionstag hatte der DGB aufgerufen. Kritik kommt von den Arbeitgebern. Die Gewerkschaften würden zu jeder Veränderung Nein sagen und von einer Welt von gestern träumen. Die Ruheständler in Deutschland können sich offenbar auf ein sattes Rentenplus im kommenden Jahr freuen. Experten rechnen in der Bild-Zeitung mit einem Anstieg um 4,7%. Der Grund? Löhne und Gehälter sind vergleichsweise stark gestiegen. Die USA und China wollen eine Art rotes Telefon für KI-Zwischenfälle einrichten. Außerdem haben beide Länder vereinbart, sich stärker über Chancen und Risiken der Technologie auszutauschen. US-Präsident Trump hat aber auch klargemacht, dass er keine schärferen Regeln für KI-Entwicklung will.
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2: Viele Wolken gibt es in den nächsten Stunden, vor allem im Norden. Sonst ist der Himmel eher locker bewölkt und es bleibt trocken. Später kann sich vereinzelt auch mal Nebel bilden. Die Tiefstwerte liegen bei 11 bis 3 Grad. Morgen ist nach Nebel oft viel Sonne dabei. Nur im Norden ziehen zwischendurch mehr Wolken durch. Und es werden bis zu 31 Grad.

0: passiert, wenn Berliner Schnauzen auf Barbies stoßen? Belle, Book and Candle über Aqua. Barbie Girl.
1: Haben wir tatsächlich getroffen in einem Studio in, ich weiß nicht, Madrid oder Barcelona. Wir waren viel in Spanien unterwegs. Wir hatten da zwei Songs auf Platz 1 und in der Werbung, da war das dann wirklich extrem, was vor dem Radiosender los war. Die prügelten sich da zwischen, also die Aqua und die Belbogen Candle Fans. Und ja, dann haben wir die gesehen und die waren auch derartig zurecht gemacht. Also jetzt nicht, die waren nicht betrunken oder so. Ich meine, die waren richtig rausgeputzt und wir waren ganz normale Berliner Schnauzen und ja, wir haben uns aber trotzdem mal kurz die Hand gegeben.
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1: Im Studio Gisa Weber. Der deutsche Bewerber für Olympia heißt München. Die bayerische Landeshauptstadt hat sich gegen die Konkurrenz aus NRW durchgesetzt und geht jetzt für die Olympischen und Paralympischen Spiele 2036, 40 oder 44 ins Rennen. Segelstandort wäre wie schon 1972 Kiel. Bundesaußenminister Wadephul hat Russland zu einem Ende seiner Eskalation gegen Europa aufgefordert. Darüber hat er bei einem persönlichen Treffen mit dem russischen Außenminister Lavrov in New York gesprochen. Es war das erste Treffen deutscher und russischer Außenminister seit Beginn des Ukraine-Kriegs 2022. Bundesdigitalminister Wildberger ist für eine engere internationale Zusammenarbeit in Sachen KI-Regulierung. In den Funke-Zeitungen nennt er die internationale Atomenergiebehörde als Vorbild. Außerdem will er KI-Unternehmen stärker in die Pflicht nehmen. Sie würden verantwortlich

0: Verantwortung dafür tragen, dass ihre Produkte nicht gefährlich werden. Papst Leo XIV. Beweist sich bei seinem Frankreich-Besuch als echter Zuschauermagnet. Zur Messe auf dem Place de la Concorde in Paris sind rund 700.000 Menschen gekommen, 100.000 mehr als angenommen. Die Messe hat mit einer Fahrt im Papamobil über die Champs-Élysées begonnen.
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2: Viele Wolken gibt es in der zweiten Nachthälfte vor allem im Westen. Sonst ist es oft klar und stellenweise nebelt es. Richtung Morgen kann an der Nordsee auch mal etwas Regen dazukommen. Tagsüber wird es dann nach dem Nebel richtig freundlich. Viel Sonne und trocken. Die Höchstwerte liegen zwischen 22 und 31 Grad. Morgen mehr Wolken, im Norden ab und zu Schauer, sonst

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1: Plattenfirma glaubt gar nicht an Join Me. Es sei, Zitat, der beschissenste Song, den wir je gehört haben. Trotzdem beschert das Lied der Band den absoluten internationalen Durchbruch. Es handelt von einem lebensmüden Liebespaar und wurde von der Geschichte von Romeo and Juliet inspiriert.
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1: Ja, und das ist für mich ganz klar bei diesem Track der Kontrast zwischen einem fetten Beatgerüst, gesampelt und geloopt aus den verschiedensten Rave-Platten, und diesen Reggae-Vocals.

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0: Wenn ihr einmal wisst, was in den Tracks alles drinsteckt, hört ihr sie mit ganz anderen Ohren.